0: sehe und höre einfach alles, was ihr macht. Hm? Kann einfach alles sehen und hören, was ihr macht, seit sie mich geohrfeigt hat.
1: Was fantasierst denn du da zusammen?
0: Du hast geraucht. Mit Max.
1: Siehst du diesen Tisch da?
2: Du willst, dass ich mich da drauf beuge.
1: Das stimmt doch nicht.
0: Hat dich dein Kollege heute wieder genervt?
3: Ich muss leider sagen, dass mir wegen des Covers nicht ganz so sicher bin.
1: Ich habe gesagt, Sören, die Entscheidung ist final.
3: Wenn wir wollten, können wir schon noch ändern.
1: Tschüss. Sie hört uns ab.
2: Auf der Arbeit auch. Ich schalte mein Handy mal aus. Kann ich dich mal was fragen? Klar. Ah, egal, vergiss es.
1: Heute habe ich mal so richtig, immer so richtig gesagt, bis hier und nicht weiter.
0: Stimmt doch gar nicht.
2: Marielle, wir müssen das Ganze wieder abstellen.
0: Damit du in Ruhe Papa betrügen kannst.
2: Ich habe mit Max nur geflirtet, mehr nicht. Das machen Erwachsene manchmal.
0: Sag es Papa.
1: Weißt du, eigentlich sollte ich dich jetzt vor allen Kollegen hier packen und...
4: Da, Papa.
0: Dann sag ich's ihm halt.
4: Marielle!
2: Dein Papa ist auch nicht perfekt.
1: Und dann habe ich ihn richtig fertig gemacht.
2: Na, ist das wahr?
0: Es ist, als würde ich es selbst erleben.
2: Denkst du nicht auch, dass die Ohrfeige ein guter Versuch wäre? Papa macht das.
1: Hm?
2: Aus Tradition. Schlagen ja schon eher immer die Männer.
5: Bueno, ya está.
6: ¿El qué? Ya está.
5: Que no tengo que darle más vueltas. Crítica de cine, se acabó. Quiero montar una pizzería.
6: ¿Cómo que una pizzería? Por
5: pizzería
6: favor.
5: Pizzería temática de cine.
6: Me parece la peor idea que podías tener, vamos.
5: Ah, ¿te parece mal la idea?
6: Malísima, ¿eh?
7: Es importante que en vuestra casa haya un poco esta dinámica de tranquilidad, de sosiego.
8: ¿Qué vas a invertir? 30.000 como mínimo. Para perderlo, es mejor que vayas al casino.
9: He puesto que...
5: Eres italiano.
9: De Albacete, pero tengo familia.
5: Le voy a pedir dinero a Joaquín Reyes.
10: Yo creo que hay que ser subnormal para abrir una pizzería.
6: Yo dibujo pizza. ¿Será que es difícil? Cualquier idiota hace una pizza.
5: ¿Sabes qué película es esta?
11: Jurassic Park.
6: Mira los comentarios. Es lo mejor que he visto en mi puta vida. Por el culo.
12: No lo puedo creer.
6: Pedidos son pedidos. Hay que organizarse.
13: Dejas la agencia para montar una pizzería.
6: La caja, puro cine, repartidores, temático. ¿Quién puede hacer esto?
5: ¿Qué sector es precario? Críticos de cine.
6: Hay mucha gente, ¿no? Esto va de repartir pizzas. Es comida, sí, pero es Hollywood, es la historia del cine.
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6: 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Eso es revolucionario.

0: Svenja hat mich heute geohrfeigt. Seitdem ich sehe und höre einfach alles, was ihr macht. Hm? Ich kann einfach alles sehen und hören, was ihr macht, seit sie mich geohrfeigt hat.
1: Was fantasierst denn du da zusammen?
0: Du hast geraucht. Mit Max.
1: Siehst du diesen Tisch da?
2: Du willst, dass ich mich da drauf beuge.
1: Das stimmt doch nicht.
0: Hat dich dein Kollege heute wieder genervt?
3: Ich muss leider sagen, dass mir wegen des Covers nicht ganz so sicher bin.
1: Ich hab gesagt, Sören, die Entscheidung ist final.
3: Wenn wir wollten, können wir schon noch ändern.
1: Tschüss. Sie hört uns ab.
2: Auf der Arbeit auch. Ich schalte mein Handy mal aus.
4: Kann ich dich mal was fragen?
2: Klar.
4: Ja, egal, vergiss es.
1: Heute habe ich mal so richtig, immer so richtig gesagt, bis hier und nicht weiter.
0: Stimmt doch gar nicht.
4: Marielle, wir müssen das Ganze wieder abstellen.
0: Damit du in Ruhe Papa betrügen kannst.
4: Ich habe mit Max nur geflirtet, mehr nicht. Das machen Erwachsene manchmal.
0: Sag es Papa.
1: Weißt du, eigentlich sollte ich dich jetzt vor allen Kollegen hier packen und...
5: Da, Papa.
0: Dann sag ich's ihm halt.
5: Marielle!
2: Dein Papa ist auch nicht perfekt.
1: Und dann habe ich ihn richtig fertig gemacht.
2: Na, ist das wahr?
0: Es ist, als würde ich es selbst erleben.
2: Denkst du nicht auch, dass die Ohrfeige ein guter Versuch wäre? Papa macht das.
1: Hm?
2: Aus Tradition. Schlagen ja schon eher immer die Männer.
6: Bueno, ya está.
7: ¿Y qué? Ya está.
6: Que no tengo que darle más vueltas. Crítica de cine, se acabó. Quiero montar una pizzería.
7: ¿Cómo que una pizzería, por
6: pizzería
7: favor?
6: Pizzería temática de cine.
7: Me parece la peor idea que podías tener, vamos.
6: Ah, ¿te parece mal la idea?
7: Malísima.
8: Es importante que en vuestra casa haya un poco esta dinámica de tranquilidad, de sosiego.
9: ¿Qué vas a invertir? 30.000 como mínimo. Para perderlo, es mejor que vayas al casino.
10: He puesto que...
6: Eres italiano.
10: De Albacete, pero tengo familia.
6: Le voy a pedir dinero a Joaquín Reyes.
11: Yo creo que hay que ser subnormal para abrir una pizzería.
7: Yo dibujo pizza. ¿Será que es difícil? Cualquier idiota hace una pizza.
6: ¿Sabes qué película es esta?
12: Jurassic Park.
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7: Es lo mejor que he visto en mi puta vida. Por el culo.
13: No puedo creer.
7: Pedidos son pedidos. Hay que organizarse.
14: Dejas la agencia para montar una pizzería.
7: La caja, puro cine, repartidores, temático. ¿Quién puede hacer esto?
6: ¿Qué sector es precario? Críticos de cine.
13: Hay mucha gente, ¿no?
7: Esto va de repartir pizzas. Es comida, sí, pero es Hollywood, es la historia del cine.
6: No me puedo creer.
7: ¡Pizza Movies! ¡Pizza Movies!
13: Como si de repente hubiera explotado creativamente.
6: Se acabó.
7: Tú y yo, una pareja que se quiere, eso es revolucionario.